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0: Ich erkläre hiermit diese Insel zu meinem Königreich und wir bauen einen gemütlichen Palast.
1: Das ist ein wundervolles Thema für eine Ballade.

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Scheiße, verdammt.

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1: Die Eintragungsfrist für 5 Volksbegehren endet heute. Die Initiativen machen sich für unterschiedliche Themen stark. Eine will den Karfreitag als Feiertag verankern, eine andere verlangt die Einführung einer Wahlpflicht für Nationalrats- und Bundespräsidentenwahl. Die sozialdemokratischen Gewerkschafter setzen sich für mehr Personal bei der Polizei ein, eine weitere Initiative für Gratisverhütung. Außerdem soll im Parlament elektronisch abgestimmt werden. Ein 25-jähriger Mann ist gestern in Terfens in Tirol bei einem Verkehrsunfall ums Leben gekommen. Ein 35-jähriger Lkw-Fahrer hat den Mann beim Wenden übersehen und mit dem Hinterrad überrollt. Der 25-jährige ist noch an der Unfallstelle gestorben. Argentiniens Teamchef Lionel Scaloni zeigt vor dem WM-Duell mit Österreich Respekt. Er erwartet ein kompliziertes Spiel und bezeichnet das ÖFB-Team als ernstzunehmenden Gegner. Auch Mittelfeldspieler Enzo Fernandes warnt vor der Truppe von Ralf Rangnick. Das Spiel findet ja heute Abend statt. Die USA und der Iran haben sich auf einen Fahrplan für ein Abkommen geeinigt. Die Gespräche sollen auf Arbeitsebene weitergehen. Ziel ist es, innerhalb von 60 Tagen ein finales Abkommen zu erreichen. Es soll unter anderem Arbeitsgruppen zu Irans Atomprogramm und den westlichen Sanktionen geben.
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3: Schönen guten Morgen, heute am Montag und bis zu 35 Grad gehen sich heute maximal aus, aber am Nachmittag kann schon teilweise ungemütlich werden, teilweise auch mit Hagel, Gewitter gibt es immer wieder, zwischen Niederösterreich und dem Burgenland vor allem und auch die nächsten Tage bleibt super sommerlich heiß.
4: Hallo zu euch ins Auto, aktuelle Überblicke bei Österreichs Straßen und die Uhrzeit, noch sehr, sehr entspannt, momentan ist nichts los, ich wünsche euch eine gute Fahrt.
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5: Guten Morgen dir! Neue Woche, neues Glück. Rein geht's in den Montag, den 22. Juni. Und auch die vorletzte Woche im Juni startet natürlich mit zwei echten Muntermachern. Einmal Bibi Rexha, die hat sich ja den unverkennbaren Beat von Faithless Insomnia geschnappt und dem Ganzen einen neuen Text verliehen. Und hinten nach wird's dann verrückt, laut und bunt, so wie es sein muss, hier bei uns auf Eurodance Express mit Crazy Frog und Popcorn. Schönen Start in den Tag wünsche ich. Lisa da für dich.
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7 years and 50 days. Gut, so lange gibt's uns noch nicht. Wir haben gestern nämlich unseren zweiten Geburtstag gefeiert. Ja, 2 Jahre Eurodance Express, 2 Jahre von deinen liebsten Dance-Hits nonstop, 2 Jahre der beste Sound aus den 90ern bis zu den 2020ern. Aber ehrlicherweise, am meisten freuen wir uns über 2 Jahre Feiern mit dir gemeinsam. Wir begleiten dich vom Aufstehen bis zum Schlafen und überall dazwischen. In diesem Sinne, schönen guten Morgen, feinen Start in den Montag.

0: Erotic. Max, don't have sex with your ex. Ja, ein gut gemeinter Ratschlag zum Aufstehen. Wir wissen es eh, ne? Meistens geht das in die Hose, zumindest für einen von den Beteiligten. Ja, bei uns gibt's nicht nur den besten Sound, sondern auch Lebensweisheiten in nice Beats verpackt. So, zum ersten Kaffee mischt sich jetzt der Sound von Guru Josh Project. Guten Morgen dir!
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0: Eurodance Express hier mit dem Rhythm of Your Life am Montagmorgen. Deine liebsten Dance-Hits gibt's für dich jederzeit empfangbar. Für die Uhrzeit würde ich dir tatsächlich die Smart Speaker empfehlen. Das Ganze geht nämlich vom Bett aus. Einfach nur sagen, Alexa, spiel Eurodance Express. Das heißt, du kannst im Bett dann schon so ein bisschen mitwippen, bevor es dann wirklich reingeht in den Montag.
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1: Während der Covid-19-Pandemie hatten Frauen in Österreich zu Beginn der Schwangerschaft ein höheres Ausgangsgewicht, öfter Übergewicht und Adipositas. Das resultierte in schweren Babys und mehr schwierigen Entbindungen. Das hat die erste österreichweite Studie zu diesem Thema ergeben, die jetzt in BMC Public Health online erschienen ist. Bei der Fußball-WM der Männer hat es in der Nacht erneut eine Überraschung gegeben. Der Außenseiter Kap Verde hat nach dem 0:0 gegen Spanien auch gegen Uruguay gepunktet. Das Spiel endet 2:2. In der Gruppe H ist Spanien nach einem 4:0 gegen Saudi-Arabien an der Spitze. Die Eintragungsfrist für 5 Volksbegehren endet heute. Die Initiativen machen sich für unterschiedliche Themen stark. Eine will den Karfreitag als Feiertag verankern, eine andere verlangt die Einführung einer Wahlpflicht für Nationalrats- und Bundespräsidentenwahl. Die sozialdemokratischen Gewerkschafter setzen sich für mehr Personal bei der Polizei ein, eine weitere Initiative für Gratisverhütung. Außerdem soll im Parlament elektronisch abgestimmt werden. In Australien ist eine Rekordmenge an Kokain entdeckt worden. Die Polizei hat in geheimen unterirdischen Bunkern in einem Vorort von Sydney 2,7 Tonnen der Droge sichergestellt. Das ist die größte jemals im Land sichergestellte Menge. Die Drogen hätten auf dem Schwarzmarkt einen geschätzten Wert von rund 816 Millionen australischen Dollar gehabt.
2: Schönen guten Morgen heute am Montag und super sommerlich heiß bleibt's für alle, die ächzen. Es sind noch 27 Montage bis Weihnachten. Viel Sonnenschein heute, am Nachmittag gewittert's immer wieder und das bei maximal 35 Grad.
3: Hallo zu euch ins Auto, aktuelle Überblicke über Österreichs Straßen und die Uhrzeiten. Noch sehr, sehr entspannt, momentan ist nichts los. Ich wünsche euch eine gute Fahrt.
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4: Ja, guten Morgen. Kurz nach 7 haben und wenn Inner bei uns in der Playlist auftaucht, weißt du, ja, jetzt ist es Sommer. Ihr Song Sun Is Up ist aus dem Jahr 2011 und das sind einfach pure Summer-Vibes zum Munterwerden an diesem Montag. Aber auch das Jahr 2000 hat nice Beats passend zur Jahreszeit rausgebracht. French Affair für dich an zweiter Stelle mit My Heart Goes Boom. Lisa am Mikro, freue mich sehr, dass wir gemeinsam aufstehen. Guten Morgen!
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1: Was war das denn für ein strahlender Sonnenschein am Wochenende? So mögen wir das. Wobei, bei uns im Team sind schon die ersten Beschwerden gekommen. Ja, ist aber schon sehr warm. Ja, Klassiker. Wie jedes Jahr, die einen feiern es komplett und die anderen versuchen es zu meiden. Egal welche Kategorie du bist, wir liefern dir den besten Sound zum Sommer genießen. Schönen guten Morgen dir.
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This is how we do it. So machen wir das hier bei uns auf Eurodance Express. Wir begleiten dich beim Fertigmachen. So, eine Badezimmerparty oder das Duschkonzert, die fetzen ja erst richtig mit dem passenden Sound dazu. Schnapp dir gern die Zahnbürste oder den Duschkopf als Mikro und dann zeig gerne, was du drauf hast. Dir schon mal einen feinen Start in den Montag und guten Morgen.

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1: Ein 25-jähriger Mann ist gestern in Terfens in Tirol bei einem Verkehrsunfall ums Leben gekommen. Ein 35-jähriger LKW-Fahrer hat den Mann beim Wenden übersehen und mit dem Hinterrad überrollt. Der 25-Jährige ist noch an der Unfallstelle gestorben. Argentiniens Teamchef Lionel Scaloni zeigt vor dem WM-Duell mit Österreich Respekt. Er erwartet ein kompliziertes Spiel und bezeichnet das ÖFB-Team als ernstzunehmenden Gegner. Auch Mittelfeldspieler Enzo Fernandes warnt vor der Truppe von Ralf Rangnick. Das Spiel findet ja heute Abend statt. Die Eintragungsfrist für 5 Volksbegehren endet heute. Die Initiativen machen sich für unterschiedliche Themen stark. Eine will den Karfreitag als Feiertag verankern, eine andere verlangt die Einführung einer Wahlpflicht für Nationalrats- und Bundespräsidentenwahl. Die sozialdemokratischen Gewerkschafter setzen sich für mehr Personal bei der Polizei ein, eine weitere Initiative für Gratisverhütung. Außerdem soll im Parlament elektronisch abgestimmt werden. Die USA und der Iran haben sich auf einen Fahrplan für ein Abkommen geeinigt. Die Gespräche sollen auf Arbeitsebene weitergehen. Ziel ist es, innerhalb von 60 Tagen ein finales Abkommen zu erreichen. Es soll unter anderem Arbeitsgruppen zu Irans Atomprogramm und den westlichen Sanktionen geben.
2: Schönen guten Morgen heute am Montag und super sommerlich heiß bleibt's für alle, die ächzen. Es sind noch 27 Montage bis Weihnachten. Viel Sonnenschein heute, am Nachmittag gewittert's immer wieder und das bei maximal 35 Grad.
3: Hallo zu euch ins Auto. Wir starten in Tirol auf der A12 von Kufstein Richtung Innsbruck. Bei Jenbach 10 Minuten mehr mitnehmen, dort eine Unfallstelle. Linzer Frühverkehr auf der A7 Richtung Freistadt hat's bei der Salzburger Straße gekracht. Dort müsst ihr auch ein paar Minuten mehr einplanen. Dann noch Steiermark in Graz und zwar auf deinem Weg von der A2 Richtung Wien. Bei Feldkirchen bei Graz sind es auch 10 Minuten und in Wien auf der Tangente Richtung Südautobahn zwischen Herstetten und dem Knoten Kaisermühlen 10 Minuten mehr einplanen. Ich wünsche euch eine sichere und gute Fahrt.
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4: Hi zu dir ins Auto um kurz nach 8. Starten wir jetzt rein mit einem Neueinsteiger bei uns. Blackpink, das ist die K-Pop-Girlband. Wir haben sie als Band schon mal, aber mit einem anderen Song bei uns drinnen. Jetzt gibt's für dich Bumbaya. Und wenn du diesen Beat hörst, dann wird sofort klar, warum die bei uns in der Playlist auftauchen. Ich warne dich nur schon mal vorher, mach dich bereit darauf, dass dein Körper sich selbstständig macht. Und wenn du dann eh schon beim Shaken bist, soweit das am Fahrersitz halt geht, ist Cascada hinten nach noch für dich am Start mit Evacuate the Dance Floor. Ja, mit voller Frauenpower geht's da rein in die neue Stunde. Lisa da für dich. Morgen.
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0: Your Dance Express hier für dich mit dem besten Sound aus den 90ern bis zu den 2020ern. Ja, 90er, 2000er wissen wir, dass die musikalisch einfach mega stark waren. Aber ich habe das Gefühl, wir unterschätzen die 2020er manchmal. Die haben nämlich auch ordentlich was zu bieten. Dazu hör gern am Dienstag bei uns rein. Von 18 bis 19 Uhr gibt's immer eine Stunde lang den neuesten Sound für dich.
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0: So wie den zum Beispiel.

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Du hörst die Eurodance Express am Weg in die Arbeit. Und bei uns wechselt die Playlist ja immer wieder. Und sollte es dir als altem Eurodance-Profi mal passieren, dass du einen Song nicht kennst, dann kein Thema, keine Panik, ja? Einfach kurz bei uns auf der Homepage gehen unter eurodance.at und dort kannst du ganz easy nach Datum und Uhrzeit suchen. Ich glaube, den nächsten, für den ist das nicht notwendig. 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

Du kommst in der Früh nur ganz schwer aus dem Bett. 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

So, die letzten Meter, bevor es dann reingeht in den Arbeitsalltag. Montag ist ja statistisch gesehen der unbeliebteste Tag der Woche. Oh Wunder! Und da gibt's einen Spruch. Fake it till you make it. Also einfach so tun, als ob du alles im Griff hast, bis es wirklich so ist. Also Mundwinkel nach oben, Brust raus, Popo zusammen und dann legen wir los!

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1: In Innsbruck sind drei maskierte Täter auf der Flucht, nachdem sie in der Nacht auf heute in einen Juwelier eingebrochen sind. Sie sind mit einem Auto in die Auslage des Geschäfts gefahren und haben Vitrinen angeschlagen. Offenbar wurde Schmuck und Wertgegenstände gestohlen. Die Täter sind mit einem auffällig lauten, eventuell PS-starken dunklen PKW geflüchtet. Eine Alarmfahndung wurde ausgelöst. Das ÖFB-Team steht heute Abend vor dem ultimativen Härtetest bei der Fußball-WM. Um 19 Uhr trifft die Mannschaft von Ralf Rangnick auf den Titelverteidiger Argentinien. Die Argentinier sind dank eines Triple-Packs von Lionel Messi mit einem souveränen 3:0 gegen Algerien ins Turnier gestartet. Auch Österreich hat ja sein erstes Spiel gewonnen. Ein weiterer Punkt wäre wohl schon gleichbedeutend mit einem Aufstieg in die K.O.-Phase. Während der Covid-19-Pandemie hatten Frauen in Österreich zu Beginn der Schwangerschaft ein höheres Ausgangsgewicht, öfter Übergewicht und Adipositas. Das resultierte in schweren Babys und mehr schwierigen Entbindungen. Das hat die erste österreichweite Studie zu diesem Thema ergeben, die jetzt in BMC Public Health online erschienen ist. In Großbritannien könnte Premierminister Keir Starmer heute über seinen Rücktritt entscheiden. Laut Insidern steht der politisch schwer angeschlagene Regierungschef unter Druck, sich entweder für einen Rücktritt oder einen Kampf um den Parteivorsitz in der Labour-Partei zu entscheiden. Mehrere Ministerinnen und Minister und Abgeordnete haben Starmer zuletzt zum Rückzug gedrängt.
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3: Schönen guten Morgen heute am Montag. Österreich läuft heute im Grillmodus. Auf 35 Grad ist nämlich der Ofen gestellt. Es wird nämlich heute super heiß. Nachmittag immer wieder Wärmegewitter. Und so hochsommerlich bleibt es auch die ganze Woche.
4: Hallo zu euch ins Auto. Wir starten in Tirol auf der A12 von Kufstein Richtung Innsbruck. Bei Jenbach 10 Minuten mehr mitnehmen, dort eine Unfallstelle. Linzer Frühverkehr auf der A7 Richtung Freistadt hat es bei der Salzburger Straße gekracht. Dort müsst ihr auch ein paar Minuten mehr einplanen. Dann noch Steiermark in Graz und zwar auf deinem Weg von der A2 Richtung Wien. Bei Feldkirchen bei Graz sind es auch 10 Minuten und in Wien auf der Tangente Richtung Südautobahn. Zwischen Herstetten und dem Knoten Kaisermühlen 10 Minuten mehr einplanen. Ich wünsche euch eine sichere und gute Fahrt.
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5: Dein musikalischer Koffeinkick hier bei uns auf Eurodance Express begleitet dich Montag bis Freitag, das Ganze immer zwischen 6 und 9. Das heißt, du kriegst immer von uns um Punkt 2 echte Muntermacher. Weil, wenn wir uns ehrlich sind, diese Wecktöne, die machen irgendwie jetzt nicht so happy Stimmung in der Früh. Dafür gibt's bei uns immer zwei Songs, die mit genug Energie und guter Laune in den Tag reinstarten. Um kurz nach 9 klingt das nach Bass Hunter mit Boten Anna und Darius und Finlay featuring Nico mit Rock to the Beat. Lisa da für dich. Schön, dass wir es gemeinsam angehen. Hi!
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Ja, Komplimente geben, da kann man jemanden den Tag wesentlich verbessern. Bitte aber komm jetzt nicht ins Büro oder in die Arbeit rein und sag deinem Kollegen, dass er den schönsten Arsch der Welt hat. Na, da könnte es eventuell Probleme geben. Aber so ein paar nette Worte hier und da, die können einfach viel machen. Und das ist der kleine Reminder, auch nach der Pride Liebe zu verbreiten, wo es nur geht.

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Montagvormittag hier bei uns beim Your Dance Express at Work. So, das Update vom Wochenende hoffentlich erledigt. Erster Kaffee auch schon ready. Gut, passt, dann gibt's jetzt von mir noch den Sound aus dem letzten Jahr und dann gehen wir's wirklich an. Das ist für dich. Can't Decide.

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0: Blue Boy mit Remember Me. Und apropos, ja, das ist dein kleiner Reminder, schon mal zu schauen, welche Festivals oder Veranstaltungen im Sommer so am Start sind und wo du vielleicht unbedingt dabei sein musst. Ja, dann rechtzeitig die Tickets sichern, sonst sind sie weg und dann schaut man immer blöd aus der Wäsche. Ist mir auch schon passiert. Millennium Beats zum Beispiel wiederholt sich dieses Jahr auch, war ja letztes Jahr ein kompletter Abriss. Und da hatte ich die zwei sympathischen Herren vor dem Mikro.
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1: Ein 25-jähriger Mann ist gestern in Terfens in Tirol bei einem Verkehrsunfall ums Leben gekommen. Ein 35-jähriger LKW-Fahrer hat den Mann beim Wenden übersehen und mit dem Hinterrad überrollt. Der 25-Jährige ist noch an der Unfallstelle gestorben. Ägypten hat heute Nacht bei der Fußball-WM seinen ersten Sieg gefeiert. Die Ägypter gewinnen in der Gruppe G mit 3:1 gegen Neuseeland. In derselben Gruppe spielt Mitfavorit Belgien gegen den Iran nur 0:0. Heute Abend heißt es Daumen drücken für Österreich. Die ÖFB-Elf trifft um 19 Uhr auf Weltmeister Argentinien. Die ab Oktober geltende nationale Paketsteuer wird den Internethandel laut Brancheneinschätzung spürbar bremsen. Das Umsatzwachstum und die Paketmenge werde deutlich geringer ausfallen, sagt Handelsverband-Vizepräsident Harald Gutschi. Es werde wohl weniger kleine Online-Bestellungen mit einem geringen Produktwert geben. Inklusive Umsatzsteuer betrage die Paketabgabe 2,40 Euro. In Prag sind gestern tausende Menschen auf die Straße gegangen, um für die Unabhängigkeit der öffentlich-rechtlichen Medien zu demonstrieren. Die Demonstrantinnen und Demonstranten protestieren gegen die Pläne der Regierung, die Sender künftig direkt aus dem Staatshaushalt zu finanzieren. Sie befürchten, dass das Fernsehen und der Rundfunk dadurch politisch abhängiger werden könnten.
2: Schönen Vormittag mit den Wetteraussichten. Ja, die Hitzewelle, es ist euch vielleicht aufgefallen, geht in die Verlängerung. Viel Sonne heute, teilweise drückend schwül der Wochenstart. Ab dem Nachmittag teilweise Regen und Gewitter bei 35 Grad maximal. Und morgen, laut Wettertrend, Gewitter am Vormittag im Norden möglich. Am Nachmittag kann es dann überall mal krachen bei bis zu 34 Grad.
3: Hallo zu euch ins Auto. Eine Meldung gibt's für die Steiermark A2 in Fahrt Richtung Graz. Kurz vor Bad Waltersdorf, 10 Minuten Zeitverlust. Dafür im Rest des Landes alles fein. Gute Fahrt.
4: Kurz nach 10 haben wir's am Montagvormittag. Lisa am Mikro für dich. Schön, dass du am Start bist.

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0: Ja, für immer Sommer haben. Da wäre ich sofort am Start. Bis das vielleicht eventuell soweit ist, nehme ich zumindest die drei schönen Monate im Jahr. Und in denen gibt's natürlich von uns den passenden Sound für dich. Fürs Schanigarten sitzen oder Eis essen, bisschen planschen, was man halt so im Sommer macht.
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absoluter Banger hier bei uns auf Eurodance Express am Montagvormittag. Elias Graus, besser bekannt als Eli Oaks, gerade gemeinsam mit Lavinia. Und wir liefern dir deine liebsten Dance-Hits nonstop beim Arbeiten, ob du jetzt im Büro bist, auf der Baustelle oder im Lager. Mit dem richtigen Sound geht's gleich einfach leichter.

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1: In Innsbruck sind drei maskierte Täter auf der Flucht, nachdem sie in der Nacht auf heute in einen Juwelier eingebrochen sind. Sie sind mit einem Auto in die Auslage des Geschäfts gefahren und haben Vitrinen angeschlagen. Offenbar wurde Schmuck und Wertgegenstände gestohlen. Die Täter sind mit einem auffällig lauten, eventuell PS-starken, dunklen PKW geflüchtet. Eine Alarmfahndung wurde ausgelöst. Das ÖFB-Team steht heute Abend vor dem ultimativen Härtetest bei der Fußball-WM. Um 19 Uhr trifft die Mannschaft von Ralf Rangnick auf den Titelverteidiger Argentinien. Die Argentinier sind dank eines Triple-Packs von Lionel Messi mit einem souveränen 3:0 gegen Algerien ins Turnier gestartet. Auch Österreich hat ja sein erstes Spiel gewonnen. Ein weiterer Punkt wäre wohl schon gleichbedeutend mit einem Aufstieg in die K.O.-Phase. Die ab Oktober geltende nationale Paketsteuer wird den Internethandel laut Brancheneinschätzung spürbar bremsen. Das Umsatzwachstum und die Paketmenge werde deutlich geringer ausfallen, sagt Handelsverband-Vizepräsident Harald Gucci. Es werde wohl weniger kleine Online-Bestellungen mit einem geringen Produktwert geben. Inklusive Umsatzsteuer betrage die Paketabgabe 2,40 Euro. Die USA und der Iran haben sich auf einen Fahrplan für ein Abkommen geeinigt. Die Gespräche sollen auf Arbeitsebene weitergehen. Ziel ist es, innerhalb von 60 Tagen ein finales Abkommen zu erreichen. Es soll unter anderem Arbeitsgruppen zu Irans Atomprogramm und den westlichen Sanktionen geben.
2: Schönen Montag mit den heißen Wetteraussichten. 35 Grad heute die Topwerte. Teilweise drückend schwül, viel Sonne geht sich aus. Allerdings ab dem Nachmittag stellenweise Regen oder Gewitter. Morgen sehr ähnlich, da kann es teilweise aber im Norden schon am Vormittag Gewitter geben. Ein Blick auf die Straßen, wir sind in Kärnten, A2 Richtung Italien zwischen Wolfsberg Nord und St. André. Plus 15 Minuten vor der Baustelle. Und Steiermark, A2 Richtung Klagenfurt, zwischen Harzberg und Bad Waltersdorf, plus 10 Minuten hier. Ebenfalls wegen einer Baustelle. Sonst aber alles gut. Gute Fahrt.
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3: Lisa da für dich mit den guten Laune-Beats im Gepäck. Das ist I Love It.

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Montagvormittag. In Riesenschritten geht's da Richtung Mittagspause. Und ich finde, das Beste ist immer, wenn man so im Büro sitzt, es ist relativ ruhig und dann plötzlich ertönt dieses eindeutige Gib mir Essen, dieses Grummeln vom Magen. Großartig. Und dieser Sound mischt sich jetzt mit den Beats von Moose Tea.

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1: Angesichts der aktuellen Hitzewelle und der anhaltenden Trockenheit fordern Forscherinnen und Forscher heute einen Dürremanagementplan für Österreich. Laut dem Umweltstatistiker Gregor Laha von der BOKU Wien braucht es dringend eine längerfristige Planung, um mit den zunehmenden Dürren umzugehen. Selbst das sogenannte Wasserschloss Europas, also Österreich, sei nicht mehr vor Wasserknappheit gefeit. Österreich ist bei der Fußball-Weltmeisterschaft auf der Liste der Geheimfavoriten. Zumindest wenn man führende KI-Systeme wie ChatGPT, Google AI Mode oder Perplexity befragt. Das zeigt eine aktuelle Analyse des Medienbeobachters und PR-Dienstleisters APACOM. Norwegen, Japan und Marokko führen das Geheimfavoriten-Ranking an. Justizministerin Anna Sporrer konkretisiert heute ihre Pläne zur einmaligen Entlassung von rund 500 Häftlingen. Laut einem Bericht des Kurier könnten auch Personen mit einer unbedingten Strafe von bis zu 5 Jahren profitieren. Die ÖVP zeigt sich weiter skeptisch. Clubchef Ernst Gödel meint, die Ministerin müsse sich bewusst sein, welches Signal sie damit aussende. Der britische Premierminister Keir Starmer tritt zurück. Das hat er heute vor seinem Amtssitz in der Downing Street 10 in London angekündigt. Starmer zieht damit die Konsequenzen aus den anhaltend schlechten Umfragewerten und dem Druck aus der eigenen Partei.
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3: Schönen Montag mit den heißen Wetteraussichten. 35 Grad heute die Topwerte. Teilweise drückend schwül, viel Sonne geht sich aus. Allerdings ab dem Nachmittag stellenweise Regen oder Gewitter. Morgen sehr ähnlich, da kann es teilweise aber im Norden schon am Vormittag Gewitter geben. Ein Blick auf die Straßen, wir sind in Kärnten, A2 Richtung Italien zwischen Wolfsberg Nord und St. André. Plus 15 Minuten vor einer Baustelle. Und Steiermark, A2 Richtung Klagenfurt, zwischen Hartberg und Bad Waltersdorf, plus 10 Minuten hier. Ebenfalls wegen einer Baustelle. Sonst aber alles gut. Gute Fahrt.
4: Hi zu dir in die Mittagspause. Lisa da für dich. Mahlzeit.

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0: Zum Start in die Mittagspause hier nochmal dein kleiner Reminder. An heute Abend nämlich von 18 bis 19 Uhr.
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0: Wir schwitzen wieder gemeinsam. Solltest du also gerade wegen der Nachspeise überlegen, ja, dann gönn sie dir gerne. Wir tanzen dir spätestens heute Abend eh wieder runter. Mahlzeit!

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Das schwarze Gold ist weiß geworden. Man nehme eine einfache Rezeptur.

I Need to Know gerade für dich. So, mit diesen nicen Beats verabschiede ich mich jetzt, gebe dich jetzt vertrauenswürdig weiter an meinen Kollegen Martin Zwetko, der verbringt den Montagnachmittag mit dir. Du und ich, wir hören uns in alter Manier morgen wieder ab 6 in der Früh. Bis dahin gilt wie immer, seid lieb zueinander, keep dancing, Bussi und Baba.

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1: Justizministerin Anna Sporrer konkretisiert heute ihre Pläne zur einmaligen Entlassung von rund 500 Häftlingen. Laut einem Bericht des Kurier könnten auch Personen mit einer unbedingten Strafe von bis zu 5 Jahren profitieren. Die ÖVP zeigt sich weiter skeptisch. Clubchef Ernst Gödel meint, die Ministerin müsse sich bewusst sein, welches Signal sie damit aussende. Das ÖFB-Team steht heute Abend vor dem ultimativen Härtetest bei der Fußball-WM. Um 19 Uhr trifft die Mannschaft von Ralf Rangnick auf den Titelverteidiger Argentinien. Die Argentinier sind dank eines Triplepacks von Lionel Messi mit einem souveränen 3:0 gegen Algerien ins Turnier gestartet. Auch Österreich hat ja sein erstes Spiel gewonnen. Ein weiterer Punkt wäre wohl schon gleichbedeutend mit einem Aufstieg in die K.O.-Phase. Die ab Oktober geltende nationale Paketsteuer wird den Internethandel laut Brancheneinschätzung spürbar bremsen. Das Umsatzwachstum und die Paketmenge werde deutlich geringer ausfallen, sagt Handelsverband-Vizepräsident Harald Gutschi. Es werde wohl weniger kleine Online-Bestellungen mit einem geringen Produktwert geben. Inklusive Umsatzsteuer betrage die Paketabgabe 2,40 Euro. Die Zahl der Ebola-Fälle im Kongo ist auf über 1.000 gestiegen. Das hat das Informationsministerium heute mitgeteilt. Seit dem Ausbruch der Krankheit vor gut einem Monat sind 254 Menschen an dem Virus gestorben. Die Todesfallquote liegt derzeit bei rund 25%.
2: Schönen Nachmittag mit den Wetteraussichten. Brütend heiß, heute 35 Grad die Topwerte. Viel Sonne geht sich aus, stellenweise auch wirklich schon drückend schwül. Ab dem Nachmittag dann gebietsweise auch mal Regen oder Gewitter mit dabei. Morgen bleibt so heiß, Gewitter am Vormittag im Norden möglich. Ab dem Nachmittag kann es dann überall mal krachen. Ein Blick auf die Straßen, wir sind in Niederösterreich, A2 Richtung Wien. Beim Knoten Sebenstein ist ein Unfall passiert, der Stau baut sich auf, hier bitte Vorsicht. A21 Richtung Wien, bei Brunn hat es ebenfalls gekracht. Die rechte Spur ist blockiert, es gibt 1 bis 2 Kilometer Stau. Und Wien-Tangente Richtung Kakran, Sperre des Stadtlauertunnels nach einem Unfall. Es staut bis in den Lahrbergtunnel zurück, kostet euch 30 Minuten. Ausweichen hier am besten über die Donaustadtstraße. Sonst alles gut, eine gute Fahrt wünsche ich.
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3: Und ich bin der Martin. Hi. This is a

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Mit all deinen Lieblings-Dance-Hits geht's durch den Montag. Und was für ein Montag! Der Montag, an dem unser Nationalteam dem amtierenden Weltmeister zeigt, wo der Hammer hängt. Um 19 Uhr Österreich gegen Argentinien. Pure Vorfreude auf das Duell mit Messi und Co. Und um die große Party gleich mal richtig anzuheizen, hast du ja unsere Playlist. Echte Stimmungsmacher. Ich spiele dir in dieser Stunde unter anderem noch die Two Unlimited, Aquagen und die Wenger Boys. Los geht's aber mal mit den knallhart Beats von Bennett. Also, anschnallen am Bürosessel. Ich bin der Martin, legen wir los. Ready.

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1: In Leoben gibt es derzeit Wirbel nach einem möglichen rechtsextremen Übergriff. Ein Taxilenker soll in der Nacht von Freitag auf Samstag von drei Burschenschaftern attackiert worden sein. Laut einem Bericht des Standard soll der Taxler zwei Fahrgäste zum Aussteigen aufgefordert haben, nachdem sie Sieg Heil gerufen haben sollen. Die Situation soll danach eskaliert sein. Die Polizei ermittelt jetzt. Portugal will sich weitere Diskussionen um Cristiano Ronaldo ersparen und mit einem Sieg gegen Usbekistan morgen bei der Fußball-WM ankommen. Den Einzug ins 16. Finale könnte außerdem England realisieren. Auch Gegner Ghana hofft in Boston auf einen Aufstieg. Die Regierung will künftig 300 Häftlinge weniger in Österreich haben, und zwar durch die sogenannte Haft in der Heimat. Bisher ist die Abschiebung in das Herkunftsland oft am Veto der Betroffenen gescheitert. Dieses fällt künftig im Regelfall. Ausgenommen sind schwere Gewalt- und Sexualverbrechen sowie terroristische Straftaten. Wissenschaftsministerin Eva-Maria Holzleitner von der SPÖ will künftig sogenannte Wissenschaftsregionen einführen. Das heißt, es soll etwa keine Parallelstudien an einem Standort mehr geben. Außerdem soll es ein Teilzeitstudium geben und die Kettenvertragsregelung an den Unis soll gestrichen werden.
2: Das Wetterupdate, zunehmend auch Quellwolken. Gewitter sind möglich, vor allem im Bergland. Heute noch bis zu 35 und sehr, sehr schön. Ja, was soll man sagen zu den nächsten zwei Tagen? Hitzewelle. 34 Grad als Top-Temperaturen. Gewitter eher selten, meist Sonne. Das Update von den Straßen. Tangente in Wien nach einem Unfall am Knoten Prater. Stau Richtung Kagran. Zurück bis zur Gürtelausfahrt. Die Unfallstelle am Knoten Sebenstein aber. Auf der A2, die ist geräumt. Stau Richtung Wien, der löst sich auf. Gute Fahrt.
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3: Und ich bin der Martin. Schönen Nachmittag.

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Dank seiner österreichischen Mama hatte der italienische Musiker Fabio Fritelli, besser bekannt als Modo, von klein auf einen sehr engen rot-weiß-roten Bezug. Und da verwundert es dann auch nicht, dass er sich für seinen allergrößten Hit bei einem der größten österreichischen Musiker bedient hat. Fette Falco-Vibes in Kombi mit einem bekannten Kinderlied, schon schießt man mit 1-2 Polizei an die Spitze der Charts. Absoluter Kulttitel. Spiele ich dir noch fix diese Stunde, los geht's aber mal mit Jax Jones. Ich bin der Martin, schönen Montag.

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0: Ist das ein Kultbanger? Die Chemical Brothers mit Galvanize hier auf Eurodance Express. 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
1: Die Stadt Wien plant weitere Verschärfungen für Kurzzeitvermietungen über Plattformen wie Airbnb. Bürgermeister Michael Ludwig kündigt heute an, dass es künftig ein verpflichtendes Register für Vermieter geben soll. Ohne gültige Registrierungsnummer soll das Anbieten von Unterkünften nicht mehr zulässig sein. Portugal will sich weitere Diskussionen um Cristiano Ronaldo ersparen und mit einem Sieg gegen Usbekistan morgen bei der Fußball-WM ankommen. Den Einzug ins 16-Finale könnte außerdem England realisieren. Auch Gegner Ghana hofft in Boston auf einen Aufstieg. In Leoben gibt es derzeit Wirbel nach einem möglichen rechtsextremen Übergriff. Ein Taxilenker soll in der Nacht von Freitag auf Samstag von drei Burschenschaftern attackiert worden sein. Laut einem Bericht des Standard soll der Taxler zwei Fahrgäste zum Aussteigen aufgefordert haben, nachdem sie Sieg Heil gerufen haben sollen. Die Situation soll danach eskaliert sein. Die Polizei ermittelt jetzt. Bei der aktuellen Hitzewelle sollte man große Mengen Alkohol vermeiden. Das sagt heute der Chefarzt des Roten Kreuzes. Sowohl hohe Temperaturen als auch Alkohol führen zu vermehrtem Flüssigkeitsverlust. Dadurch ist das Risiko der Dehydration erhöht. Der Mediziner rät, ausreichend Wasser zu trinken.
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3: Das Wetterupdate, zunehmend auch Quellwolken, Gewitter sind möglich, vor allem im Bergland, heute noch bis zu 35 und sehr, sehr schön. Ja, was soll man sagen zu den nächsten zwei Tagen? Hitzewelle, 34 Grad als Top-Temperaturen, Gewitter eher selten, meist Sonne. Das Update von den Straßen, es sind einige Unfälle passiert. Burgenland A4, die Anschlussstelle bei Weidengolz ist gesperrt in beiden Richtungen nach einem Unfall, ausweichen geht über Neusiedl. Tangente in Wien Richtung Kagran, Stau nach einem Unfall am Knoten Prater, zurück zur Gürtelausfahrt. Niederösterreich B44 zwischen Pressbaum und Reckerwinkel, Sperre in beiden Richtungen nach einem Unfall, großräumig kann man hier ausweichen. Oberösterreich A1 Richtung Wien zwischen Alhamming und Satlett brennt ein Auto, es ist nur eine Spur frei, Stau. Und Tirol A12 Richtung Bregenz, defektes Auto bei Imst. Vor dem Robbener Tunnel wird man immer wieder angehalten, das kann 30 Minuten kosten. Gute Fahrt!
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4: Und ich bin der Martin, kurz nach 15 Uhr an diesem Montag. Rein geht's in die neue Stunde mit September und ihrem Cry for You. Schönen Nachmittag.

passen wir Eurodancer eigentlich mit Taylor Swift zusammen? Na, dank Eli Oaks. Der österreichische Star-DJ ist einer der wenigen DJs weltweit, die Taylor Swift-Songs offiziell remixen dürfen. Völlig zu Recht, denn die Megadance-Version von Upper Light ist sowas von großartig. Spiele ich dir noch fix diese Stunde. Los geht's aber mal mit den besten Summer-Vibes von Mr. President. Ich bin der Martin, schönen Montagnachmittag.

Rio hier auf Eurodance Express. 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

hier, hoppala, da werde ich sogar noch zum Swiftie, dank Eli Oaks, Operlight hier auf Eurodance Express und wir laden dich ein und zwar in unseren Exclusive Club. 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
1: Ein Wohnungsinhaber in Wien-Landstraße konnte sich heute bei einem Zimmerbrand noch rechtzeitig in Sicherheit bringen. Beim Eintreffen der Feuerwehr schlagen bereits massive Flammen aus den Fenstern. Der Brand wird binnen einer Stunde gelöscht. Es entsteht aber ein großer Sachschaden auch an den angrenzenden Wohnungen. Die Brandursache ist unbekannt. Irans Fußballnationalteam hat sich nach dem 0:0 gegen Belgien mit einem Brief aus Los Angeles verabschiedet. Darin bedankt sich die Mannschaft für die Gastfreundschaft und schreibt: Wir sind mit Stolz nach Los Angeles gekommen, haben mit Ehre gekämpft und gehen in Würde. Das Schreiben endet mit den Worten: Möge Friede, Respekt und Freundschaft unter allen Nationen obsiegen. Die Bundesregierung stellt der österreichischen Luftfahrtbranche in den nächsten 2 Jahren 60 Millionen Euro zur Verfügung. Das Geld soll angesichts geopolitischer Unsicherheiten helfen. Wie die Mittel konkret eingesetzt werden, steht aber noch nicht fest. Geht es nach der Branche, soll damit die Flugabgabe gesenkt werden. Wissenschaftsministerin Eva-Maria Holzleitner von der SPÖ will künftig sogenannte Wissenschaftsregionen einführen. Das heißt, es soll etwa keine Parallelstudien an einem Standort mehr geben. Außerdem soll es ein Teilzeitstudium geben und die Kettenvertragsregelung an den Unis soll gestrichen werden.
2: Das Wetterupdate für heute Abend: ein Mix aus Sonne und Gewittern. Über Nacht klingen die Schauer dann ab. Es wird sehr, sehr warm. Wien zum Beispiel nicht unter 24 Grad. Weiter Hitzewelle 34 in den nächsten beiden Tagen als Topwerte. Meist sonnig und sehr selten Gewitter. Das ist auf den Straßen los. Niederösterreich S1, der Tunnel Vösendorf ist gesperrt Richtung Südautobahn nach einem Unfall. Ausweichen geht über die Bundesstraße lokal oder großräumig über A4 und A23. Die B44 ist gesperrt zwischen Pressbaum und Reckerwinkel in beiden Richtungen nach einem Unfall. Burgenland A4 in beiden Richtungen, die Anschlussstelle bei Weidengolz ist wieder frei. Wien S2, Achtung, beim Gewerbepark Stadlau Richtung Graz, da ist ein Baum umgestürzt, nur eine Spur frei. Tangente Richtung Kagran, Stau zwischen Hansenkurve und Knotenprater. Richtung Südautobahn Stau zwischen Hirschstetten und Knotenprater. Und auch der A4 statt Einwärtsstau ab Schwächen. Steiermark S6, der Tunnel Spital ist gesperrt in beiden Richtungen. Ausweichen geht über die Semmering-Ersatzstraße. Und Salzburg A10 Richtung Villach. Bei flacher Winkel der Tauerntunnel gesperrt. Wegen eines defekten Autos, sollte nicht allzu lang dauern. Stau auch Richtung Salzburg bei flacher Winkel wegen der Baustelle. Das dauert 20 Minuten länger. Gute Fahrt.
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3: Und ich bin der Martin, kurz nach 16 Uhr an diesem Montag rein in die neue Stunde mit Niklas D. und Around the World. Schönen Nachmittag.

Nicht einmal mehr 3 Stunden, dann ist Anpfiff in Texas. Österreich trifft bei der Fußball-WM auf Argentinien. Das Mega-Match mit Messi und Co. Ist das ein Leckerbissen? Ja, und zur Einstimmung auf die große Party gibt's unsere Leckerbissen. Und zwar die musikalischen. Hat sich da unsere Musikredaktion wieder ausgetobt? Ich spiele in dieser Stunde unter anderem noch die Fun Factory, Sonny Fodera und Corona. Los geht's aber mal mit dem Maestro Gigi D'Agostino. Ich bin der Martin, schönen Nachmittag.

Martin Solveig hier auf Eurodance Express. 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

0: featuring Maya mit Feel It, absoluter Kultbanger aus den späten 90ern. Apropos Kultbanger, die werden ja zum Glück auch heute noch produziert.
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1: Ein Streit mit Pfandsammlern in Wien-Simmering hat gestern mit 4 Messerstichen in den Oberkörper eines Tankstellenbetreibers geendet. Der Mann wurde laut Polizei in ein Spital gebracht, war aber nicht in Lebensgefahr. Der 22-jährige Täter hat bei der Auseinandersetzung zudem eine Fingerkuppe verloren. Der junge Mann flüchtet zunächst, geht dann aber wegen der eigenen Verletzung in ein Krankenhaus und wird dort anhand der fehlenden Fingerkuppe ausgeforscht. Irans Fußballnationalteam hat sich nach dem 0:0 gegen Belgien mit einem Brief aus Los Angeles verabschiedet. Darin bedankt sich die Mannschaft für die Gastfreundschaft und schreibt: Wir sind mit Stolz nach Los Angeles gekommen, haben mit Ehre gekämpft und gehen in Würde. Das Schreiben endet mit den Worten: Möge Friede, Respekt und Freundschaft unter allen Nationen obsiegen. Die Bundesregierung stellt der österreichischen Luftfahrtbranche in den nächsten 2 Jahren 60 Millionen Euro zur Verfügung. Das Geld soll angesichts geopolitischer Unsicherheiten helfen. Wie die Mittel konkret eingesetzt werden, steht aber noch nicht fest. Geht es nach der Branche, soll damit die Flugabgabe gesenkt werden. Bei der aktuellen Hitzewelle sollte man große Mengen Alkohol vermeiden. Das sagt heute der Chefarzt des Roten Kreuzes. Sowohl hohe Temperaturen als auch Alkohol führen zu vermehrtem Flüssigkeitsverlust. Dadurch ist das Risiko der Dehydration erhöht. Der Mediziner rät, ausreichend Wasser zu trinken.
2: Das Wetterupdate für heute Abend: ein Mix aus Sonne und Gewittern. Über Nacht klingen die Schauer dann ab. Es wird sehr, sehr warm. Wien zum Beispiel nicht unter 24 Grad. Weiter Hitzewelle 34 in den nächsten beiden Tagen als Topwerte, meist sonnig und sehr selten Gewitter. Kurzer Blick auf die Straßen. Niederösterreich S1 Richtung Südautobahn, Stau zwischen Schwechat und dem Knoten Vösendorf. Vor einer bereits geräumten Unfallstelle, noch immer aber 30 Minuten länger. A1 Richtung Wien, ein Unfall zwischen St. Pölten und Böheimkirchen, 3 Kilometer Stau. A23 Richtung Kagran, Stau zwischen Hansenkurve und Knoten Prater. Richtung Südautobahn Stau zwischen Hirschstetten und Knoten Prater. Auch auf der A4 Stadteinwärtsstau abschwächen. Und Salzburg A10 Richtung Salzburg bei Flachau-Winkelstau. In diesem Baustellenbereich 20 Minuten länger. Gute Fahrt!
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3: Und ich bin der Martin, kurz nach 17 Uhr rein geht's in die neue Stunde mit dem Sommerhit aus dem Jahr 2002. Das hier sind Last Ketchup mit ihrem Ketchup-Song. Schönen Montag! Ja.

Der erste Arbeitstag der Woche liegt wieder hinter uns. Jetzt heißt es aber ranhalten. Heimfahren, rein in die Trainingsklamotten, denn um 18 Uhr startet ja unser Workout Monday. Tja, und sobald das Training dann absolviert ist, heißt es ab vor den Bildschirm. Um 19 Uhr Österreich gegen Argentinien. Du siehst, keine Zeit zum Verschnaufen. Aber dank unserer Playlist kein Problem. So viele Motivationsbooster. Ich spiele in dieser Stunde unter anderem noch die Two Unlimited, Luna und die Out Here Brothers. Los geht's aber mal mit Crystal and Notion. Ich bin der Martin, na dann, legen wir los. Ready.

ATB hier auf Eurodance Express, The Rhythm of Your Life. 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Und dass es in unserer Playlist auch für deine Wünsche keine Grenzen gibt, das beweisen wir dir gerne. Und zwar gleich mit dem nächsten Song. Hier kommt für dich Sailor Moon. Sag das

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Daft Punk hier auf Euro 1 Express. Und nicht vergessen, Montag, Feierabend, da war was. So ja, wir werden wieder sportlich aktiv mit unserem Workout Monday, deine Fitnessbeats am Montag. 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
1: Gleich zwei tödliche Badeunfälle hat es gestern in der Alten Donau im Bereich des Gänsehäufels gegeben. Ein 39-Jähriger gerät am Nachmittag in Not und versinkt im Wasser. Wenige Stunden später fällt ein 23-Jähriger von einem Partyboot in die Alte Donau und kann nicht mehr gerettet werden. Beide Männer werden von Tauchern der Berufsfeuerwehr Wien geborgen. Sie versterben jedoch trotz oder nach den Rettungsmaßnahmen, berichtet die Polizei heute. Der italienische Geher-Olympiasieger Alex Schwarzer ist erneut positiv auf Doping getestet worden. Es ist der dritte Dopingfall des Goldmedaillengewinners von 2008. Schwarzer bestreitet die Vorwürfe, will sich aber nicht mehr dagegen wehren. Sollte er schuldig gesprochen werden, droht ihm eine lebenslange Sperre. Der burgenländische Landeshauptmann Hans-Peter Doskozil hat heute erstmals nach seiner Kehlkopfentfernung wieder persönlich eine Sitzung der Landesregierung geleitet. Dabei verständigt sich Rot-Grün unter anderem auf eine gemeinsame Arbeitsklausur im Herbst. Doskozil ist nach dem Eingriff im April vergangene Woche wieder in sein Büro im Landhaus zurückgekehrt. Inmitten der Hitzewelle in Frankreich sind zwei Kleinkinder tot in einem Auto aufgefunden worden. Wie die Staatsanwaltschaft von Carpentras heute mitteilt, wurden die leblosen Kinder im Alter von 2 bis 4 Jahren im Auto ihrer Eltern auf einem Parkplatz entdeckt. Die Todesursache ist noch unklar. Die Ermittler gehen aber von einem Zusammenhang mit der Hitzewelle aus.
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3: Bisschen wie ein Fleckerlteppich schaut die Wetterkarte aus. Immer wieder nass ist es zwischen Tirol und der Steiermark, aber auch im Burgenland und in Niederösterreich. Da bei euch in Krems ein paar Regentropfen bei 30 Grad, 24 in Linz, auch da nass, und 33 Grad in Innsbruck. Morgen wird sonnig, super heiß, aber auch gewittrig, und die fallen heftig aus, vor allem am Nachmittag. Das tut sich auf den Straßen am Montag. Abends in der Österreich S1 Richtung Südautobahn, abschnittsweise Stau zwischen Schwechat und dem Knoten Füssendorf. 15 Minuten euer Zeitverlust. B37 in beiden Richtungen bei Traismauer. Sperre, hier sind Bäume umgestürzt. Bitte weicht über die S5 aus. Wiener 23 Richtung Kagran, Stau zwischen der Hansenkurve und dem Knoten Prater. Doch auf der 22 stadteinwärts am Knoten Kaisermühlen. Oberösterreicher 7 Richtung Westautobahn, Stau zwischen der Wiener Straße und dem Knoten Linz. Und auf der BN134 Richtung Efferding bei Wallern ist ein Unfall passiert. 2 bis 3 Kilometer Stau. Sichere und gute Fahrt.
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4: Montag, 18 Uhr. Wir starten wieder unseren Workout Monday. Deine Fitnessbeats am Montag. Die nächste Stunde gibt's für dich die ultimative Trainingsplaylist. Egal ob Indoor oder Outdoor, ob Kraft oder Ausdauer. Hauptsache, du drehst das Volumen ordentlich auf. Wir pushen dich zu Höchstleistungen. Und den Auftakt dieser Stunde macht Kassö.
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1: Hey, jawohl, so klappt das mit dem Training. Alles nur eine Frage der richtigen Musik. Du hörst den Workout Monday. Deine Fitness-Beats am Montag. Bis 19 Uhr liefern wir dir die ultimative Playlist fürs Training. Also schneller Schluck aus der Wasserflasche und weiter geht's jetzt mit Benny Benassi.
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1: Ja, ich weiß, dass es zieht und bereits kräftig in den Muskeln brennt, aber keine Sorge, wir lassen dich nicht hängen. Wir pushen dich zu Höchstleistungen mit unserem Workout Monday. Deine Fitnessbeats am Montag. Noch bis 19 Uhr geben wir Vollgas und damit meine ich auch Vollgas. Zum Beispiel jetzt mit David Guetta und Jaden Boysen.
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1: Ein 52-Jähriger ist heute früh bei einem Unfall auf der Tiroler Straße tödlich verunglückt. Ein 23-jähriger Pkw-Lenker kommt aus bisher unbekannter Ursache auf die Gegenfahrbahn und touchiert dort das Heck eines kleinen Lkw. Das Auto fährt weiter und prallt frontal gegen den Motorradfahrer. Er verstirbt noch an Ort und Stelle. Österreichs Fußballteamchef Ralf Rangnick hat für das WM-Spiel heute Abend gegen Argentinien drei Änderungen in der Startelf vorgenommen. Kevin Danso, Konrad Leimer und Paul Wanner sind neu mit dabei. Stefan Posch steht trotz Kieferbruchs in der Startformation. Justizministerin Anna Sporrer konkretisiert heute ihre Pläne zur einmaligen Amnestierung von rund 500 Häftlingen. Laut einem Bericht des Kurier könnten auch Personen mit einer unbedingten Strafe von bis zu 5 Jahren profitieren. Die ÖVP zeigt sich weiter skeptisch. Clubchef Ernst Gödel fordert, dass die Ministerin ihre Pläne vorlegt. Die USA und der Iran haben sich auf einen Fahrplan für ein Friedensabkommen geeinigt. Innerhalb von 60 Tagen soll es eine endgültige Vereinbarung geben. Allerdings bleibt das iranische Atomprogramm ein zentrales Konfliktthema. Die USA wollen verhindern, dass Teheran in den Besitz von Atomwaffen gelangt.
2: Ein unbeständiger Abend ist das in Niederösterreich, aber auch in Kärnten, der Steiermark und in Tirol kann es immer wieder kurz regnen. Auch Gewitter sind dabei. 22 Grad noch in St. Pölten, 31 in Salzburg und 32 in Bregenz. In der Nacht wird der Regen weniger, morgen geht es aber munter weiter zwischen Vorarlberg, Oberösterreich und der Steiermark am ersten trocken. Bleibt bei euch im Osten, da aber nicht mehr so unangenehm schwül heiß, nur noch heiß mit heißer Luft, bis zu 34 Grad werden's. Das tut sich auf den Straßen am Montagabend in Wien, staut innerstädtisch auf der Brigittenauer Lände, am Franz-Josefs-Quai, der Grünberg- und Altmannsdorfer Straße stadtauswärts, dem Währinger Gürtel bei der Nussdorfer Straße und abschnittsweise am Wiedner Landstraße und Margaretengürtel. In der Österreichs 1 Richtung Fösendorf bei Rammersdorf ein Unfall. Eine Spur ist blockiert, es staut bis Schwächen zurück. Und B37 in beiden Richtungen. Bei Treismauer, Sperre, hier sind Bäume umgestürzt. Bitte weicht über die S33 und die S5 aus. Gute Fahrt!
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3: Und ich bin der Martin, kurz nach 19 Uhr, rein geht's in die neue Stunde mit Cyril und seinem There She Goes. Schönen Montagabend.

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1: Was das liebe Wetter leider nicht immer schafft, das garantieren wir mit unserer Playlist, nämlich die absolut perfekte Dosis an Sommer, Sonne, Sonnenschein. Unser Funshine Summer, die ultimative Playlist für die nächsten Monate. Nicht nur all deine Lieblingsdance-Hits, sondern auch eine richtig fette Portion Summer-Feeling. Dafür sorgen in dieser Stunde unter anderem noch die Wenger Boys und Cascada. Los geht's aber mal mit Kate Ryan.
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Die Wenger Boys hier auf Eurodance Express. Mit all deinen Lieblingsdance-Hits geht es jetzt noch durch den Abend und die Nacht. Morgen früh, da weckt dich dann wieder meine Kollegin Lisa. Und zwar bereits ab 6 Uhr in unserem Wake Up Express. Bis dahin, schönen Montagabend, genieß die Zeit und stay tuned.

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1: Justizministerin Anna Sporer konkretisiert heute ihre Pläne zur einmaligen Amnestierung von rund 500 Häftlingen. Laut einem Bericht des Kurier könnten auch Personen mit einer unbedingten Strafe von bis zu 5 Jahren profitieren. Die ÖVP zeigt sich weiter skeptisch. Clubchef Ernst Gödel fordert, dass die Ministerin ihre Pläne vorlegt.

0: Der burgenländische Landeshauptmann Hans-Peter Doskozil hat heute erstmals nach seiner Kehlkopfentfernung wieder persönlich eine Sitzung der Landesregierung geleitet. Dabei verständigt sich Rot-Grün unter anderem auf eine gemeinsame Arbeitsklausur im Herbst. Doskozil ist nach dem Eingriff im April vergangene Woche wieder in sein Büro im Landhaus zurückgekehrt. Österreichs Fußballteamchef Ralf Rangnick hat für das WM-Spiel heute Abend gegen Argentinien drei Änderungen in der Startelf vorgenommen. Kevin Danso, Konrad Leimer und Paul Wanner sind neu mit dabei. Stefan Posch steht trotz Kieferbruchs in der Startformation. In Leoben gibt es derzeit Wirbel nach einem möglichen rechtsextremen Übergriff. Ein Taxilenker soll in der Nacht von Freitag auf Samstag von drei Burschenschaftern attackiert worden sein. Laut einem Bericht des Standard soll der Taxler zwei Fahrgäste zum Aussteigen aufgefordert haben, nachdem sie Sieg Heil gerufen haben sollen. Die Situation soll danach eskaliert sein. Die Polizei ermittelt jetzt.
1: Der Regen wird weniger, aber beschäftigt uns noch. In Kärnten, zum Beispiel in Klagenfurt, ist es nass, genauso wie in Spital. Da kann es auch gewittern bei 24 Grad. Genauso wie in St. Pölten, auch da nass, warm noch in Bregenz bei 29 Grad. Morgen sonnig, heiß und gewittrig, am ehesten trocken bleibt's. Im Raum Wien und Niederösterreich bis zu 34 Grad werden's aber. Das tut sich auf den Straßen am Montagabend, Niederösterreich bis 37. In beiden Richtungen bei Traisenmauer, Sperre, hier sind Bäume umgestürzt. Bitte weicht über die S33 und die S5 aus, die Arbeiten werden noch länger dauern. Sichere Fahrt.
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